0: The Classic Hit of the Week. Wie jede Woche sucht auch in dieser Woche ein Star den Classic Hit of the Week aus. Ich bin Nick von Vogelstein und ich frage mich, so wie ihr, wer ist es diese Woche?
1: Hi, this is Ross from Collective Soul. It's time for the Classic Hit of the Week. This week is my turn. Hope you like my choice. It's Eleanor Rigby by the Beatles. I like this song because the great vocals and harmonies and melodies, everything going on, everything's happening in that song.

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0: 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Dieses Wochenende mit der kalifornischen Band Also. Gerade erschien ihre neue Single Taller Than You Stood Before. 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